Mir hat jetzt eine Idee, die ich mir angehört habe, einmal sehe ich es wunderbar. 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Sonntag habe ich gewonnen, dass ich es hatte, dass ich daran erinnere, dass ich die Plattform, die nur ich war, dass ich mit dem Mono, die die Programme. 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